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1: Dance here. She can dance here. Yes. I'll come up. She can dance here up. Yeah? Yeah. With the shoes or without shoes, okay? Good. Yeah. Good. And Poonam also. Now, you see, so bhajan is also, and dancing is also very good. Everything is good. Where the human becomes happy, that is a good.
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1: Yeah. Pranam. Very good. Yeah. Hariom, pranam, punam, hariom, tanchui. Yeah. Tak.
0: Tanchui, okay. Tanchui.